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0: Entschuldigen Sie. Darf ich Sie was fragen?
1: Ich bin ein wenig in Eile.
0: Nur ganz kurz. Ich wollte nur wissen, wenn ich eine Freundin hätte, die in Shipley aufgenommen werden will, was muss sie tun?
1: Sie müsste in jedem Fall vortanzen.
2: Also einfach anrufen für einen Termin wie beim Zahnarzt?
1: Nein. Dann müsste sie einen von diesen Anträgen ausfüllen.
0: Das ist aber viel.
1: Wissen Sie, wir bekommen hunderte von Anmeldungen jedes Jahr und können uns nur ein paar Dutzend Bewerber anschauen. Wir müssen schließlich herausfinden, ob Sie es ernst meinen. Würden Sie die Anmeldung nun gerne behalten für Ihre Freundin?
0: Sicher. Warum nicht?
1: Viel Glück. Ihre Freundin wird es sicher brauchen.
2: Ach ja?

0: Ich muss gehen. Harry hat mich für die erste Schicht eingeteilt.
1: Gloria? Danke.
0: Hey, dich dick und dünn.

0: stets ein Lied beim Marsch parat. 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
0: Militärkultur.
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1: Was ist mit dir, Lilly? Hast du geweint?
2: Ich glaube, alle außer dir, Sarah und Margaret, hassen mich in diesem Schloss, Pete.
1: Sag doch sowas nicht.

Weißt du, Lily, ich denke, es ist an der Zeit, dass ich dir etwas erzähle. Die Morvins hatten vor langer Zeit eine Tochter. Sie war damals erst 3 Jahre alt. Ihr Name war Nell.

0: Musik?
1: Das ist Signora Fosca am Piano.
0: Meine Cousine. Ich habe keine Familie und sie ebenso wenig. Sie ist nicht sehr gesund, es ist eine ständige Sorge.
1: Sie bleibt meistens in ihrem Zimmer. Vielleicht geht es ihr bald gut genug, um mit uns zu speisen.
0: Meine Cousine liebt das Lesen. Es ist ihre einzige Leidenschaft. Ich kann ihr gar nicht genug Bücher besorgen.
2: Ich habe einige meiner Lieblingsbücher dabei. Ich würde sie Signora Fosca mit Freuden leihen. Ich weiß natürlich nicht, ob sie ihr gefallen werden.
0: Nicht gefallen? Sie verschlingt Militärhandbücher. Ich bin sicher, dass sie alles lesen wird, wenn es nur gedruckt ist.

Oh Mann, was war denn das? War da heute Nacht nicht irgendwer bei mir? Ach, ich hatte wohl eine

könnte sowas passieren. Und ich merk's erst beim Rasieren. Wie kann denn das funktionieren, so einen Wolf zu mutieren?

ganz ruhig, Stan, nicht kopflos sein. Dir fällt was ein. Irgendwie kommst du da schon raus. Sowas ist ja kein Verbrechen. Ich muss mit jemand drüber sprechen. Dann sieht das schon ganz anders aus. Ein erfahrener Mann muss her, das ist jetzt wichtig. Da kann nur einer helfen.

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0: muss das Beste zum Schluss.
1: Ohne... 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
2: 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Ich bin nicht.
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1: Stimmt's, Mäuschen? Komm, erzähl's.
2: Ja. Naja, ich kam hierher und zwar als
1: glitzerkleine Wicht.
2: Das heißt, man
1: fand sie vom Altar. Weiter.
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0: Nonne sein soll
2: oder
0: nicht.
2: Na, wer weiß das schon?
0: Für sowas ist ja die Berufung da.
1: Stimmt's?
0: So, und jetzt hängt alles in deinen Lippen, Schwester. Lass hören.
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0: jetzt hab ich doch den Schwamm vergessen.
1: Holst du ihn mir? Er ist in der Garderobe.

0: Was ist das?
1: Ein Fragment.
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0: kommt mir nicht mehr in die Nähe der Sippe.
1: Wie du meinst.
0: Wo willst du hin?
1: Ihn suchen. Dann schlagen wir zwar uns eben ohne Familie durch.
0: Und wie lange soll das gehen?
1: Solange er mich braucht.
0: Das ist Wahnsinn. Ich werde dich nicht beschützen können. Carla, tu das nicht. Bitte.
1: Kerchak, ich bin seiner Mutter.
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0: und uns Amis vertraut. 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
1: Meine Damen und Herren, der klügste Mann, den ich kenne, mit allen Wassern gewaschen. Mein Vater, Fred.

0: hat meinen Vater geliebt. Jack Barnes, der Vorsitzende der Handelskammer, nannte ihn einmal den beliebtesten Geschäftsmann in ganz Rochelle.
1: Frankie, du musst deine Schuluniform nicht mehr tragen. Du gehst jetzt in eine öffentliche Schule.
0: Aber ich bin's doch so gewohnt, Mom. Ja, schau mal, was wäre The Flash ohne seinen Anzug?
2: Ja, oder Superman ohne seinen Umhang.
0: Hey, außerdem ist die öffentliche Schule doch nur vorübergehend. Bald geht's Dad finanziell wieder besser und dann bin ich zurück auf der St. Francis. So schnell kannst du gar nicht schauen.
1: Mein tapferer kleiner Krieger, keine Angst vor nichts und niemandem.
0: Mom,

0: Entschuldigung. Ist das hier Raum 17, die Französischklasse?
1: Wer will das wissen? Das FBI?
2: Ja, genau. Er sieht aus wie so ein Aushilfslehrer oder sowas.
0: Solltet ihr nicht längst im Unterricht sein? Dépêchez-vous! Allez, vite, vite, vite!
3: Miss Stone, Mrs. Abigail!

0: Hi.
1: Hi. Ist die Direktorin noch drin? Ich muss ihr nämlich eine Entschuldigung von meiner Mutter geben. Für die 6. Stunde.
0: Du musst sie falten, dann sieht's echter aus.
1: Nein. Nein, das ist wirklich eine Entschuldigung von meiner Mutter.
0: Was ist das Erste, was du tust, wenn deine Mutter dir eine Entschuldigung in die Hand drückt? Du faltest sie, bevor du sie in die Tasche steckst. Schnell.
1: Danke. Ich bin Betty.
0: Frank.
1: Hübsche Jacke.

0: Und seid ihr jetzt auch Mafia? Dann fragt doch die Mafia. Der Nadelstreif ist das, was zählt. Moment, ich hab dein Mädchen kennengelernt.
1: Frankie, erinnerst du dich an den Freund deines Vaters, Tech Barnes?
2: Hallo.
3: Frank, schön, dich zu sehen. Paula, bis bald.
1: Hast du Hunger, Frankie? Ich mach dir ein Sandwich. Frankie, du wirst es ihm doch nicht sagen, oder? Oh, das ist gut. Es war ja auch nichts. Ich muss jetzt für ein paar Stunden weg, also Freunde besuchen vom Tennisclub. Und wenn ich zurück bin, essen wir alle gemeinsam zu Abend, okay? Brauchst du Geld, Frankie? Ein paar Dollar für neue Comicbücher, hm? Hier. Hier hast du 2 Dollar.

0: es so satt. Ey, Janis, es kann doch nicht sein, dass du immer noch versuchst, jedes Problem mit deinem Penis zu lösen.
1: Ehrlich gesagt, seitdem du weg bist, hat mein Penis keine Probleme mehr. Er hat Sex. Es gibt nämlich Frauen, die mich nicht verändern wollen.
0: Optimieren. Es gibt Männer, die sind dankbar dafür, dass ich versuche, das Beste aus ihnen rauszuholen.
1: Ja, Frau Hitler.

0: Wenn sie sauer ist, singt sie immer so richtig hoch.
1: Ich bin weg!
0: Nur weil du lauter und höher singst, hast du nicht mehr recht, Jana.
1: Du machst mich wahnsinnig, weißt du das? Deinetwegen fühle ich mich wie in der Pubertät.
0: Na, dann passe ich ganz gut zu dir. In deiner Welt bin ich sowieso ein kleiner Junge, der nichts gebacken bekommt. Aber ich bin wenigstens nur auf einem Kontinent gescheitert.
1: Arschloch.

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0: schon soweit wäre.
1: Oh ja.
2: Wart's nur ab, Wilhelmine. 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

0: Kommt rein, kommt rein! Aufgepasst! Die Karawane über das Balkangebirge bricht in wenigen Minuten auf. 40 Deniers pro Person.
1: Wir bräuchten noch 2 Plätze über den Balkan, aber 40 sind zu viel.
0: Ich schacher nicht mit euch Juden. Entweder ihr zahlt den Preis oder bleibt, wo der Pfeffer wächst.
1: Erinnert ihr euch an Gershom ben Ishmael?
0: Ganz genau erinnere ich mich, ein fürchterlicher jüdischer Querulant.
2: Und zufällig ein enger Verwandter von uns.
0: Ja und?

0: doch ihrer Fans.
1: Ah, nicht so laut.
0: Die Leute wird es interessieren.
1: Also gut, ihr Bastarde.
2: Dann sind wir uns wohl einig. 40 für uns beide.
1: Ich verlasse mich auf euer Stillschweigen.
3: Was für ein Dreckswetter.
4: Die Karawane ist komplett. Wir brechen auf.
3: Niemand geht irgendwo hin.
1: Wieso denn?
3: Wir wollten über den Schipka-Pass und mussten umdrehen. Der Übergang ist zu.
5: Das bedeutet, dass es frühestens in 5 Monaten weitergeht.
6: Mein Vater hat sich in dem Schneegestöber den Fuß verletzt. Er braucht einen Arzt.
5: Bei dem Wetter? Unmöglich.

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0: Wasser! Wasser! Ich verbrenne!
1: Ibn Sina, die Frau dort hinten, sie hat den Kampf verloren.
2: Allah sei ihrer Seele gnädig. Schafft sie auf den Karren.

0: Karim, geh die Kleider der Patienten verbrennen. Mirdin, warte noch mit dem Eingriff.
1: Ich habe schrecklichen Durst.
2: Wo bleibt Jesse nur?
3: Sollen wir die Beulen aufschneiden oder nicht, Meister?
0: Es scheint die Patienten eher zu schwächen, als dass es ihnen hilft. Der Mann, den wir gestern operiert haben, ist heute früh verstorben.
3: Und doch tritt die Heilung nur ein, wenn der Eiter abfließen kann. Irgendetwas müssen wir doch tun.
0: Es bleibt ein Rätsel. Vielleicht sollten wir sie lieber mit Umschlägen zum Reifen bringen, damit sie von alleine aufplatzen.
4: Ihr mögt ein begnadeter Arzt sein, Ibn Sina. Doch ihr müsst endlich einsehen, dass ihr dieser Seuche mit weltlichen Mitteln nicht beikommen könnt.

0: Da bist du ja endlich, Demi. Es wird höchste Zeit. Hier, pack mit an.
1: Warte einen Augenblick.
2: Ibn Sina! Merlin!
3: Was soll das hier, Sir?
1: Habt ihr bemerkt, dass immer mehr Ratten in der Stadt auftauchen und verenden? Das ist ungewöhnlich, denn Ratten sind scheue Tiere. Ich war am Fluss und dort liegen Tausende ihrer Kadaver.
0: So viele Menschen leben, werden es in der Stadt auch bald sein, wenn wir nicht endlich weitermachen.
1: Diese Ratte ist gerade gestorben. Sie ist noch warm und sie ist voller Flöhe. Bei den erkalteten Tieren hingegen fehlen die kleinen Biester.
4: Wirklich interessant. Leber und Herz sind geschrumpft, die Gedärme von grüner Galle verfärbt.
3: Und seht nur, die gleichen Beulen wie bei den Menschen. Und wie tief ihre Wurzeln reichen. Kein Wunder, dass sie sich nicht herausschneiden lassen.
0: Du wirst doch wohl nicht von einer Ratte auf den Menschen schließen wollen.
4: Bemerkenswert ist es dennoch. Die Tiere sind in jedem Fall ebenfalls Träger der Krankheit.
1: Und möglicherweise ebenso die Flöhe. Wir müssen sofort strikte Maßnahmen der Hygiene in der Stadt durchsetzen. Es reicht auch nicht, die Kleider der Befallenen zu verbrennen. Die Leichen selbst müssen ins Feuer.
3: Das werden die Mullahs nicht dulden.
1: Das ist jetzt nicht mehr wichtig. Ebenso müssen die toten Ratten verbrannt werden.
4: Und die Menschen sollen sich mit Essig und Wein waschen.
0: Man könnte die Wohnungen der Kranken säubern.
4: Ich werde alles veranlassen.
0: Also los, Musterschüler!
1: Idiot!

0: Brauchst du noch lang? Bitte, Bi, ich bin noch nicht so weit. Warte unten auf mich.
1: Als was kommst du denn? Ich platze vor Neugier.
0: Platz nur. Niemand wird mich erkennen. Und Maxim kann sich auf den Schock seines Lebens gefasst machen.
1: Aber sieh zu, dass du fertig wirst, Kleines. Die Gäste sind schon alle da.

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Was soll das denn heißen? Es gibt keine Einhörner mehr. Bin ich etwa niemand? Natürlich gibt es Einhörner. Es hat uns immer gegeben. Vielleicht können uns nicht alle Menschen sehen. Viele halten uns für weiße Pferde. Und wir leben auch nicht in Herden zusammen. Einhörner sind Einzelgänger. Jedes hat seinen eigenen Wald, der ihm ganz allein gehört. Aber all das ist doch kein Grund zu glauben, dass es keine Einhörner mehr gäbe. Mich gibt es. Und wenn es mich gibt, dann gibt es auch andere. Glaub ich. Ich habe neulich erst eines gesehen. Das war vor dem letzten Winter. Also vor dem Winter, in dem der Schnee 3 Monate nicht... Ich glaube, das war vor ein paar Jahren. Damals, nachdem im Sommer die Sonne so heiß... Also vor 10, 20, aber allerhöchstens 25. Nein, also länger kann das auf keinen Fall her sein.

0: Hopp, hopp, hopp. Pferdchen, lauf galopp. Über Stock und Schmetterling,
1: hör auf. Ich bin kein Pferd und das weißt du ganz genau.

0: Seht mal, was ich kann. Etwas Universalspezifikum für die Dame?
1: Vielen Dank, mein junger Bader.
2: Ich möchte dich um etwas bitten, mein Sohn. Du darfst mit niemandem darüber sprechen, dass sich die Zeichnung des gläsernen Menschen in unserem Besitz befindet.
0: Warum hast du mir dann überhaupt davon erzählt? Wenn dieses Wissen zu nichts nutze ist.
2: Noch sind die Menschen nicht bereit dafür. Aber es wird die Zeit kommen, in der sie ihre Angst davor verlieren werden. Deshalb bitte ich dich, diese Rolle so lange aufzubewahren und das Wissen durch die Zeit zu tragen.
0: Das verspreche ich dir, Vater.

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0: Oh, wird sie das stören?
1: Es ist weit weg.
0: Doch wovon, Jane, kann sie das empören? 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
1: Es ist der Schmerz.
0: Jane, was ist los?
1: Ich muss hinein, Sir.
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1: Ja, so ist und ich meine, dieser Schmerz und diese Qual, sie werden langsam zu Zorn. 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

0: ist fort
1: und kommt nicht wieder.
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1: Liebste, nimmst du mich zum Mann? Gott vergib mir, du kommst mir nicht davon.
0: 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Bist du der Preis und stehst mir bei, teils Bräuche und Mord?

0: Jetzt ist alles überstanden.
1: Ach, sie wollte mich vernichten. Und sie dachte, es wäre ihr gelungen. Deshalb dieses böse Lächeln.
2: Ho, ho, ho, ho.

Der Mensch, dessen Name in dieses Buch geschrieben wird, stirbt. Um Verwechslungen mit anderen, die denselben Namen tragen, zu vermeiden, muss der Schreiber beim Eintragen seines Opfers fest an sein Gesicht denken. Wenn keine gewünschte Todesursache angegeben wird, stirbt das Opfer an Herzversagen. Seinem Schicksal zu entgehen, ist für das Opfer absolut unmöglich und verleiht dem Schreiber die ungeteilte Macht.

0: einer Wahrsagerin aus Spanish Harlem glauben, die an deiner Tür auftaucht?
1: Ich saß da und hab sie beobachtet. Sie hat mit ihm gesprochen.
0: Das kaufe ich hier nicht ab, Moll. Nicht eine Sekunde.
1: Karl, sie wusste ganz bestimmte Dinge. Ich weiß, dass sie wahr sind.
0: Was für Dinge?
1: Ein Foto, das Sam gemacht hat, als wir mit dem Bus nach Reno gefahren sind. Wir waren ganz alleine, nur wir beide. Das ist etwas, was niemand sonst wissen kann. Und der Seestern in Montego Bay. Schau, sie hat gesagt, dass Sam weiß, wer ihn ermordet hat und dass es geplant war, ihn zu ermorden.
0: Das hier ist alles totaler Schwachsinn. Zum Irrewerden.
1: Sie hatte einen Namen, eine Adresse, eine komplette Identität.
0: Gut, Molly, gut.
1: Willie Lopez, Nummer 526 Lennox Avenue, Apartment 4D. Sie sagte, Sam möchte, dass ich zur Polizei gehe.
0: Zur Polizei? Herrgott, Molly, was willst du ihnen sagen, dass irgendeine Psychotante Nachrichten von Toten übermittelt?
2: Karl, ich weiß, es hört sich verrückt an, aber du musst ihr einfach vertrauen.
0: Hör auf damit, Molly, hör auf. Das ist krank.

0: Gut.
1: Wenn du dich dann besser fühlst, werde ich das überprüfen, okay?
2: Wirklich? Karl, ich danke dir. Ich weiß das zu schätzen. Aber ich werde zur Polizei gehen.
1: Ich würde das nicht tun. Noch nicht gleich. Ich rufe dich morgen an, okay?
2: Ich werde es tun, Karl.

0: Sei vorsichtig, Karl. Dieser Typ ist gefährlich.
1: Karl, was machst du denn hier?
2: Mit wem hast du gesprochen?
1: Gesprochen ist das Logo? Was zum Teufel meinst du?
2: Irgend so eine Wahrsagerin weiß alles über dich. Alles. Wo hat sie das wohl her? Hm?
1: Ich hab zu niemandem ein Wort gesagt.
2: Sie kennt deinen Namen, verdammt. Sie weiß, wo du wohnst.
3: Viele Frauen wissen, wo ich wohne.
2: Das ist kein Witz, Mann. Sie weiß von dem Mord.
0: Du mieser Scheißkerl.
2: Ich will, dass du diese übersinnliche Schlampe findest. Wer auch immer sie ist und dass du sie einfach... Also du sollst sie einfach irgendwie loswerden, okay? Da stecken 10 Millionen Dollar in diesem gottverdammten Computer fest. Wenn ich diese Zugangscodes nicht kriege, wenn das Geld nicht bald transferiert wird, dann bin ich tot, dann sind wir beide tot. Das sind große Drogendealer, Mann.
1: Warum sagst du ihnen nicht, dass du nur am 1. des Monats Geld waschen kannst?
2: Die zockst du nicht ab, Mann. Die knallen uns ab. Einfach so. Was ist los mit dir? Du hast einen Mann getötet. Ich meine, was zum Teufel hast du nicht kapiert, Winnie? Du solltest seine Brieftasche klauen und du hast den Mann getötet. Oh, war das ein Witz?
1: Ich habe dir einen Gefallen getan.

0: Jetzt kommt nichts mehr.
1: Das ist ja schwierig, Nicole.
0: Warum kannst du die Knarre nicht in deiner Hose lassen? Man rennt nicht überall rum und prahlt, dass man eine Knarre
1: hat. Was mir wert war und
0: blieb.
1: Ich hab dir vertraut. 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

Tommy, hier ist Karl. Ich habe die Zugangscodes. Wir sind startklar. Alles ist gut, alles geschmeidig. Sag mir einfach, was ich tun soll. Okay. Das Geld auf ein Einzelkonto unter dem Namen Rita Miller transferieren. Kontonummer? 926-31043. Ist das richtig? Bingo, Freitag 16.30 Uhr. Das ganze Konto auf die First Island Bank Nassau transferieren. Bingo, Rita Miller. Ja, diesen Freitag. Hey, keine Sorge, ich bin dran. Ich rufe dich an, wenn es durch ist. Ah, und sag Herrn Balestrari, dass mir leid tut, was alles passiert ist. Es wird nicht wieder passieren. Es wird nie wieder irgendwelche Probleme geben.

0: Gott, das ist für den mit mir durchgegangen jetzt. Oh.
1: Ich bin der faule Willi.
0: Nein, nein, nein, nein, nein. Du bist der super, super, super, super fleißige Aaron. Der tollste Pianist von der ganzen Welt. Aaron Bodesch.

Tja, und das nächste Lied, was ich für euch vorbereitet habe, ein italienisches Lied, handelt von drei Männern. Der erste Mann, der überschüttet dich mit Geschenke, erzählt über seine Reisen und nennt dich seine Königin. Aus Angst habe ich Nein gesagt. Und der zweite, der kommt aus irgendeiner Gaststätte, der hinterfragt deine Vergangenheit, untersucht dein Essen und nennt dich Leckerding oder wie man in Österreich so sagt, hey du Schnecke. Und der dritte, der kommt aus dem Nichts, der fragt nichts, der schenkt nichts und der ist geblieben.

Hammer im Querformat. Ja, der Rest bringt die Klatschapparate in Stellung. Klapper!

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0: Abend, Monika.
1: Guten Abend, Herr Frank.
0: Sie sind die Letzte, die ich hier erwartet hätte.
1: Gleichfalls.
0: Wie geht's Ihnen?
1: Gut, und Ihnen?
0: Wunderbar. Wir eröffnen den nächsten Werk in Burma. Ich soll die Geschäftsleitung übernehmen. Hier dürfen wir keine Waffen bauen, aber das wird sich bald ändern. Und in der Zwischenzeit haben wir in Burma ein paar Typen zur Serienreife entwickelt. Bewaffnung hält das politische Gleichgewicht am Laufen.
1: Sie reden Blödsinn.
0: Ja. In Wahrheit träume ich davon, einen Roman zu schreiben.
1: Was?
0: Ich will einen Roman schreiben.
1: Und was wollen Sie erzählen?

Phönix von Sudakan, da fängt heute unsere Geschichte an. Mit viel Poesie und voll der Magie erzählen wir euch alles von Anfang an. Es geht nun der Prinz auf die Reise, das Land zu ergründen wie weise. Doch

0: Das Begräbnis war schrecklich. Sicherlich hätte man vielleicht...
1: Begräbnis? Sie haben sie verscharrt in eine Grube geworfen.
0: Unsere Welt ist grausam geworden.
1: Ach, welch kluge Worte. Aber du bist doch von anderer Natur als ich.
0: Michel, was tust du da?
1: Glaubst du, ich könnte auch nur eine Stunde länger in diesem Haus verweilen?
0: Die Zeit heilt Wunden. Du wirst schon vergessen, was geschehen ist.
1: Und deshalb muss ich fort, um zu vergessen.
0: Was? Aber was wird aus unserer Forschung? Michel, aus unserer Freundschaft?
1: Ach, was weiß ich?
0: Was weiß ich? Du warst ein armseliger Pestarzt. Und ich habe einen Gelehrten aus dir gemacht. Du konntest dich weiterbilden in Philosophie, in Botanik, in den Geheimnissen der Astrologie.
1: Ich weiß, Jules. Und dafür werde ich dir auch auf ewig dankbar sein. Aber dieses Leben ist vorbei. Ich bin nur ein gescheiterter Medikus, der noch nicht mal seine eigene Familie retten konnte.
0: Und wohin willst du?
1: Auf Wanderschaft. Als Quacksalber die Leute kurieren. Irgendwo.
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0: Was für ein Ort soll das sein? Die Unfallambulanz?
1: Nein, ich träume ja nur von einem Häuschen in einer kleinen Siedlung. Gleich neben der Autobahn. Nichts Besonderes. Eine kleine Straße in einem kleinen Vorort. Weit, weit weg von der Skid Row. Ein bezaubernder grüner Ort, wo jeder dasselbe kleine Stück Rasen vor dem Haus hat und denselben kleinen Hof dahinter. Mit denselben Steinfliesen. Alle Häuschen so sauber und hübsch, weil eins wie das andere aussieht. Oh, ich träume immerzu davon.

0: Sie hat die Geschichte nur erfunden. Aus Angst vor der Bestrafung hat sie gesagt, sie sei gegen ihren Willen festgehalten worden.
1: Ruhe! Ruhe! Schiele, so rechtfertigen Sie sich.
2: Hiermit ist alles gesagt. Es gibt nichts hinzuzufügen.

0: ihnen denn getan? Gar nichts.
1: Das Mädchen hat seine Aussage widerrufen und die Angaben von Wally Neuziel bestätigt. Ruhe! Die ermittelnden Polizeibeamten haben jedoch über 100 obszöne Aktzeichnungen beschlagnahmt. Diesen Schund musste sie sehen. Bei Schiele in dem besagten Haus

0: Ihr Freund. Was? Ich bitte Sie, mich nicht mehr zu duzen. Ich bin vor allem menschlich enttäuscht von Ihnen, Herr Schiele. Toller Krieg.
1: Mach sie fertig.
0: Schlechter Mensch.
1: Du hast sie doch angefasst. Und es hat dir gefallen, Schiele.
2: Schiele.
1: Schiele. Schiele.

0: Kann man etwas verteufeln, das den Menschen offensichtlich hilft?
1: Der Kirche geht es auch um Machterhalt. Und da ist Neugier unbequem.
0: Ich kann das einfach nicht verstehen.
1: Du bist mit Talenten reich von Gott gesegnet. Und er will ganz bestimmt, dass du dich ihrer auch bedienst. Wir dürfen uns nicht abschrecken lassen von den Hindernissen, die sich uns in den Weg stellen.

0: zum Waschen ins Depot.
1: Oh.
0: Und hol dir die Güterwagen.
1: Och, nee.
0: Doch, dann darfst du vielleicht beim Rennen mitmachen.
2: Endlich kommt für mich die Zeit, wo ich sagen kann, dass ich schnell bin, dass ich dieses Rennen spielend gewinne. Bro, komm mit, es ist soweit.
0: Rusty, ich hab Angst.

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0: Cosa stai combinando? Ah, è un graues Haar. Che scocciatura.
1: Sie seit Mama tot ist, mein Engel, willst du mir noch viel mehr? Rudolf wird 28,